Kommt. Kommt. Kommt mit Sacken und mit Gaben und mit Lut und Klappestücken. Nennen wir bei nächtige Weile durch die engen Felsenströme.